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0: zweimal Bern, da kann nicht schief gehen. Der EDB und der Julix haben ja gerade zusammen gehört. Duwe, guten Morgen am Freitag. Es ist 6 Uhr und es ist am Morgen noch schön und nachher am Nachmittag dann eher ein bisschen gewitterig, bleibt aber heiss um die 27 Grad.
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0: Wer ist nass heimgekommen? Gestern nach dem Arbeiten überrascht worden. Heavy Gewitter sind da über die ganze Schweiz runter. Es war fast ein bisschen creepy zum Teil. Und dann steht man daheim in den Türen wie ein nasser Hund. Kleider werden aufgehängt, man duscht und die Schuhe auf die Heizung. In Backofen, habe ich auch schon gehört. Einfach stehen lassen. Das, was man macht, wahrscheinlich die meisten. Alles nein. Es gibt nämlich nur eine Art, seine Schuhe so richtig zu trocknen. Dass sie einerseits möglichst schnell trocken werden, dass sie am nächsten Morgen gerade wieder anlegen können. Und andererseits eben nicht kaputt gehen. Auf der Heizung zum Beispiel tun sie ihre Form dann wie so ein bisschen verändern. Darum ist die Lösung Zeitungspapier oder Haushaltspapier. Reinstopfen, nach ein paar Stunden wechseln. Das saugt sich nämlich recht schnell voll. Das ein paar Mal wiederholen. Und das ist tatsächlich nicht nur die einfachste, sondern auch die schnellste und schonendste Art, die Schuhe wieder trocken zu bekommen. Ich hoffe darum, heute ist der Schirm dabei und wünsche euch einen guten Start in Freitag. Ich bin Mira Weingart.

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Heimspiel ist wahrscheinlich immer das Beste, oder? Ist egal, ob für Fußball, wenn man in seinem eigenen Stadion spielen kann. Für euch, wenn ihr Friends bei euch daheim einladet, wo ihr euch am wohlsten fühlt. Oder für Musiker und Musikerinnen, wenn sie sozusagen daheim ein Konzert geben.

0: paar Berner Jungs, die jetzt gerade am Gurtenfestival einen Auftritt hatten.
1: Es ist so krass, wie es anders ist als alles andere. Ich kann es nicht genau rational begründen.
0: Und darum merklich Freude hatten. So viel Liebe in sich tragen, dass sie auch gerade noch eine kleine Liebeserklärung für ihn da.
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0: Ready gehabt, Enzo Anaconda von Stiller Haas. Das ist immer noch einer der grössten Inspirationen wahrscheinlich für Menschen aus Bern, die Musik machen.
3: Ja, seine Aura, seine Person, ich hatte es noch nie. Also es war wirklich eine Ausnahmeerscheinung. Ich hatte das Glück gehabt, ihn kennenzulernen. Und ich glaube so im Gesamten schon irgendwie ja, einfach so einzigartig, so originell, so fresh.
0: So viel Liebe, das wollen wir auf SRF Virus am frühen Morgen. Startet gut in den Freitag, 16 ab 6 Uhr. Wir hören Splendid mit Nimmi.

bei uns auf SRF Virus. Für alle die mit ein bisschen Kater, die gar einen Brunch vorbereitet sind oder die, die sich einfach nochmal umdrehen wollen. Bei uns gibt es den passenden Sound dazu.

0: Guten Morgen. Wir starten hier mit den Kings Elliot den Tag, Never Be Mine, gerade gehört, Musik aus der Schweiz. Und der Jan von Doppel, der hat ein Update, es ist 6:30. 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
1: 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US-Präsident Donald Trump will ein neues Wahlgesetz, nur 3 Monate vor den Zwischenwahlen. Das hat er in einer Rede an die Nation gesagt. Aktuell sei das System anfällig für Betrug. Kritiker sagen, Donald Trump wolle so einen Vorteil holen für die Wahlen, indem er den Zugang erschwert. Trump sagt, China habe Daten von mehr als 200 Millionen Wählerinnen und Wählern gestohlen. Die USA haben erneut Ziele im Iran angegriffen, die 6. Nacht in Folge. Unter anderem seien Flugabwehrsysteme und Radaranlagen zerstört worden, melden die USA. Staatliche iranische Medien melden, die USA hätten im Süden des Landes Brücken bombardiert, dabei seien mindestens 7 Menschen getötet worden. Der Iran hat derweil US-Stellungen in Golfstaaten angegriffen. Unwetter haben verschiedene Teile der Schweiz getroffen. Alleine im Kanton Zürich gab es rund 550 Feuerwehrnotrufe, unter anderem wegen umgestürzten Bäumen oder Wasser in Gebäuden. Auch aus den Kantonen Thurgau, Luzern und Jura werden Schäden gemeldet.
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0: Ich habe viel Nerven, falls ihr auch auf dem Balkon oder im Garten seid oder andere müsst zusammenlesen nach dieser Nacht. Vielleicht, wenn ihr es zusammenlesen, gerade wieder irgendwo versorgen und nicht zurückstellen, weil es kommt wieder Gewitter. Heute Morgen zwar noch sonnig, am Nachmittag immer mehr Wolken und dann auch wieder Regen und Wind. Temperaturen haben wir aber trotzdem warm bei 27 bis 29 Grad. Mira Weingart, mein Name. Hallo.

0: Seele, grosse Seele und so viel Ruhe in sich und so viel, also Amel. Also, aber, nein, ich glaube, Gachita, dein Herz ist das Schönste. Aber auch Gachita ist wunderschön. Jeder, der Gachita kennt, weiss, sie ist so hübsch.
1: Auf allen Ebenen einfach nur schön. Hey, das ist sicher runtergegangen wie Honig bei der Gachita, wenn jemand so etwas sagt. Wir hören sie auf SRF heute Morgen. «Los dos» heisst der Song.

0: Hallo und guten Morgen. Starten gut in Freitag, vielleicht schon so mit dem Vorgefühl, dass ja das Wochenende kommt. Das kann nicht schaden, es ist 7 Uhr jetzt.
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0: Wettertechnisch ist es durcheinander, ganz ehrlich. Also es hat ja huere gewittert gestern Abend und Nacht. Jetzt gibt es heute einen Mix. Also der Vormittag ist eher freundlich, sonnig, warm auch, bis zu 29 Grad. Am Nomi dann immer mehr Wolken und Achtung, auch wieder Gewitter. Das heisst natürlich vor allem auch für all die, die unterwegs sind, auf dem Gurten aufgepasst.
2: Der Gurt ist nicht gemacht für schlechtes Wetter.
0: Das hat uns einmal gestern jemand gesagt. Es wird halt schon kein Matschig dort auf dem Hügel. Also vielleicht schauen, dass man die richtigen Schuhe einpäckelt. Und für den ganzen Rest schicken wir euch einfach in den Tag.
3: Was kann ich dafür?
0: Mit der richtigen Musik. Die deutsche Sängerin Lea gibt es in der nächsten halben Stunde mit Chemie. Ein kleiner Classic. Kann auch nicht schaden. You Somebody ist bereit. Und dann ganz, ganz neue Musik. Erst seit heute draussen. Da feiern wir den New Music Friday zusammen mit der Alva Alibi, einer Berner Sängerin. Flight Mode hören wir auch noch als nächstes da bei uns. Bei Mira Weingart, guten Start euch.

0: Vor 3 Jahren entdeckt und für gut befunden. Milün, hier auf SRF Virus. Lieben wir einfach Schweizer Musik? Sie haben wir erst gerade entdeckt.
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0: Die Alva Alibi.
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0: Kommt aus Bern und ist ein riesen Talent. Mit Zürich ist es sogar ein bisschen viral gegangen. Jetzt kommt neuer Sound. Heute ist ja der New Music Friday.
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0: Flight Mode heisst die neueste Single. Und sie war erst gerade hier im SRF Virusstudio zu Gast gewesen, im Interview und hat geschwätzt, wie es ist, wenn man so Musik macht und dann auch muss rausgehen und loslassen irgendwie.
2: Ich bin grundsätzlich sehr gut im Loslassen. Ich bin wirklich häufig immer schon beim Nächsten. Ich bin recht so schnelllebig dort durch. Aber was man schon merkt, ich habe das schon mehrmals besprochen mit Leuten, dass man die Sachen ja schreibt, häufig allein oder in einem Studio zu zweit, zu dritt oder so. Und wie auch ein vergisst, dass das dann im Internet ist und auf der Bühne ist und so.
0: Ja, da muss man sich auch überlegen, was man halt sagen will.
2: Und ich glaube dann schon, wenn man so die Sachen postet zuerst einmal oder rausgibt, ist man so wie, ah fuck. Ah, das ist gar nicht, das ist eben der Unterschied zu meinem Tagebuch. Oder? Es ist eben, es geht überall her. Und ich finde es jetzt krass, mit Insta sieht man so krass, in welche Kreise das es geht. Oder wo das hergeht, es geht auch bei die Falschen. So. Und das ist dann schon nochmal ein anderer Step. So, wenn es überhaupt mit Leuten produziert und andere lassen daran arbeiten, mischen und so, ist es ja auch schon ein bisschen abgegeben. Oder ist ja nicht nur von mir allein das Ganze. So, es sind ja immer viele Leute involviert in das ganze Projekt. Aber dann, wenn es so also ins Internet rausgeht, ist man schon so auf. Okay, dort ist es jetzt.
0: Ja, dann lassen wir doch den Song jetzt frei raus in die Welt an dem New Music Friday. Das ist Alva Alibi. Er heisst Flight Mode.
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4: Ja.

0: Es ist schon der letzte Tag der Woche. Ihr habt es gleich geschafft. Guten Freitagmorgen zusammen. 7:30 Uhr. Der Jan von Doppel hat ein Update für uns. 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
1: 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US-Präsident Donald Trump will ein neues Wahlgesetz, nur 3 Monate vor den Zwischenwahlen. Das hat er in einer Rede an die Nation gesagt. Aktuell sei das System anfällig für Betrug. Kritiker sagen, er wolle so einen Vorteil holen für die Wahlen, indem er den Zugang erschwere. Trump beschuldigt China, Daten von mehr als 200 Millionen Wählerinnen und Wählern gestohlen zu haben. Die USA haben erneut Ziele im Iran angegriffen, die 6. Nacht in Folge. Unter anderem seien Flugabwehrsysteme und Radaranlagen zerstört worden, melden die USA. Staatliche iranische Medien melden, die USA hätten im Süden des Landes Brücken bombardiert, dabei seien mindestens 7 Menschen getötet worden. Der Iran hat derweil US-Stellungen in Golfstaaten angegriffen. Unwetter haben verschiedene Teile der Schweiz getroffen. Alleine im Kanton Zürich gab es rund 550 Feuerwehr-Notrufe. Unter anderem wegen umgestürzten Bäumen oder Wasser in Gebäuden. Starke Niederschläge und Hagel gab es auch in den Kantonen Thurgau und Jura und in der Zentralschweiz.
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0: Jetzt ist es wieder wettertechnisch ruhiger geworden gegen morgen an. Die Sonne ist da, es gibt um die 28 Grad. Ist aber wieder so ein bisschen drückende Stimmung. Das hat einen Grund, gegen Nachmittag dann nämlich mehr Wolken und auch wieder Gewitter und Regen, der angesagt ist. Mira Weingart, mein Name. Guten Freitag.

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0: euch einen Moment, um das Wochenende noch ein bisschen besser machen, als es schon wäre, hier auf SRF Virus am 20 vor 8 Uhr, nämlich
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0: 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Und der Song, den wir suchen, der kommt jetzt.
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0: Irgendeine Ahnung, 079 909 1333, dann meldet euch auf die Nummer.

0: Macht die elektronische Musik, könnt aber auch einen Gang runterfahren, wie man da hört. Glock, Glock aus Deutschland. Someday Soon gehört bei uns am 7:45.
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0: das am Ort? Wieso sind ihr so gut?
1: Ja, das ist Zufall, ja.
0: Du kennst in dem Fall aber Tatjana nicht?
1: Nein, kenne ich nicht, nein.
0: Okay. Hey, wie geht es dir heute Morgen nach diesen Gewitter gestern?
1: Gut, ja, hat zum Glück ein bisschen abgekühlt, wieder mal richtig können schlafen.
0: Das ist eben der Vorteil.
1: Ja.
0: Das muss man wirklich sagen, den finde ich auch nicht schlecht, auch wieder mal alle Fenster drauf da. Aber hat es nicht reingeregnet?
1: Nein, zum Glück nicht. Nein, das nicht.
0: Alles richtig gemacht. Hey Nina, danke dir fürs Mitspielen und ich wünsche dir ein ganz schönes Tag.
1: Danke, gleichfalls.
0: Mach's gut, ciao, ciao. Mhm.

0: Hallo miteinander, mit ein bisschen Bad Bunny Party steht man doch gern auf. Das ist der Freitag, morgen um 8 Uhr.
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0: Oi, hat das da gestern Kopfentore. Jetzt ist die Sonne wieder da, als wäre nichts. Richtig unschuldig. Es wird auch wieder 27 Grad. Aber Achtung, Gewitter, die kommen dann am Nachmittag zurück. Und weil sie so gekutet hat, hat es also gestern Abend bei unseren Gespändli beim Dunstigsjass eine Premiere gegeben.
2: Das hat es im Dunstigjass, ich mag mich zumindest nicht daran erinnern, das hat es noch nie gegeben. Schaut das mal an. Der Platz war voll gewesen. Und plötzlich hat es eine Unwetterwarnung gegeben. Und was haben wir machen? Den Platz haben wir räumen. Also es war niemand mehr da gewesen. Es hat gewindet, Sturm, Hagel, Regen, alles war dabei gewesen. Und das Unfassbare, das ist ja schlimm genug, da sind wir wirklich irgendwie am Boden gewesen, vor einer guten halben Stunde. Und jetzt? Schaut mal hier in die Runde. Die Menschen sind alle wieder zurückgekommen. Und das ist ein grosses Dankeschön wert. Wow!
0: Härte Krieger und Kriegerinnen sind das gewesen, die nachdem sie komplett verschifft worden sind, wieder zurück in die Live-Show gehockt sind. Und da würde ich gerne aushelfen.
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0: Weil ihr sind ja gestern Abend vielleicht auch in der Situation gekommen, irgendwo draussen gewesen, haben halt noch müssen heimlaufen, haben noch schnell müssen auf den Zug, haben noch schnell müssen. Und dann kommt man zurück, ist komplett durchnässt, inklusive Schuhe. Und was macht man nachher mit diesen Schuhen? Kleider hängt man einfach auf. Ich habe schon alles gehört von Leuten, die ihre Schuhe in den Bach verdünnt, bei tiefer Hitze, dass irgendwie wieder trocken werden. Alles Bullshit. Es gibt nur eine richtige Art, seine Schuhe möglichst schonend und möglichst schnell zu trocknen. Und das ist Zeitungspapier oder Haushaltspapier. Zusammenrollen, stopfen, in die Schuhe rein. Und dann regelmässig auswechseln, weil es tut es recht schnell aufsaugen. Das ist tatsächlich the way to go, weil, wenn ihr die auf die Heizung stellt oder eben im Backofen oder so, das mag gut tönen im ersten Moment, aber tatsächlich verändert sich die Form der Schuhe. Also die werden wie so ein bisschen verzogen durch das. Darum nicht so eine gute Idee. Lieber einfach mit Papier stopfen. Bei Mira Weingart, guter Start, trockener Start vor allem wünsche ich.

0: Wir starten heute in den Tag, als wäre nichts gewesen. Herzige Sonne, 25 Grad, es wird noch mehr. Dabei, wenn man etwas genauer anschaut, habt ihr irgendwo auch einen Abfallsack gesehen, der es vertutet hat, irgendeine Kartonkiste. Mega viel so halbe Äste auf der Straße, weil es hat so übel gestürmt gestern. Es ist jetzt vielleicht nicht die perfekte Voraussetzung für ein Open Air, muss man sagen. Aber die Berner und Bernerinnen, die lassen sich natürlich nicht aufhalten. Die sind trotzdem auf dem Gurten oben.
1: Mehr oder weniger, ja. Du probierst dich mental darauf zu vorbereiten. Aber sonst jetzt, weil wir die letzten Tage mega heiß hatten, ist das eigentlich eine ganz gute Abwechslung gemacht.
0: Ja, die sehen das sogar positiv. Wobei, vom Noel haben wir auch noch gelernt, allgemein, wie man so 4 Tage Gurten überlebt. Das ist ja schon nicht für Anfänger.
1: Am besten Mittwoch nicht reinschiessen, weil das ist immer mega gefährlich. Aber ich kann das meistens selber nicht einhalten, Mittwoch. Machst du eigentlich nicht mehr, aber du musst auch durchziehen.
0: Happy Gurten allerseits. Wir bringen euch die Festival-Vibes ein bisschen in euren Freitag hinein.

0: Schönen guten Morgen allerseits. Wir starten in Freitag, 8:30. Es gibt ein Update von Jan von Tobel. 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
1: Nachrichtencheck. US-Präsident Donald Trump will ein neues Wahlgesetz, nur 3 Monate vor den Zwischenwahlen. Das hat er in einer Rede an die Nation gesagt. Aktuell sei das System anfällig für Betrug. Kritiker sagen, Donald Trump wolle so einen Vorteil holen für die Wahlen, indem er den Zugang erschwere. Trump beschuldigt China, Daten von mehr als 200 Millionen Wählerinnen und Wählern gestohlen zu haben. Die USA haben erneut Ziele im Iran angegriffen, die 6. Nacht in Folge. Unter anderem seien Flugabwehrsysteme und Radaranlagen zerstört worden, melden die USA. Staatliche iranische Medien melden, die USA hätten im Süden des Landes Brücken bombardiert, dabei seien mindestens 7 Menschen getötet worden. Der Iran hat derweil US-Stellungen in Golfstaaten angegriffen. Unwetter haben verschiedene Teile der Schweiz getroffen. Alleine im Kanton Zürich gab es rund 550 Feuerwehrnotrufe, unter anderem wegen umgestürzten Bäumen oder Wasser in Gebäuden. Starke Niederschläge und Hagel gab es auch in den Kantonen Thurgau und Jura und in der Zentralschweiz.
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0: Der Freitagmorgen, der ist schön, sonnig und warm. Die Temperaturen, die steigen jetzt so langsam drauf, bis auf 27, 28 Grad. Und dann aber ab Mittag immer wie mehr Wolken, bis es wieder richtig regnen und gewittern. Mira Weingart, das ist mein Name. Der Justin Bieber begleitet uns durch den Freitagmorgen. Daisies heisst das Lied.

0: so viele Nachteile haben vielleicht die Gewitter im Moment gar nicht. Am Tag ist es meistens noch schön. Und dann gegen Abend kann es stürmen. Das ist easy, wenn man besser schlafen kann, weil es kühler ist. Plus, man kann ohne schlechtes Gewissen im Hochsommer ins Kino gehen. Das könnte sich auch doppelt und dreifach lohnen, weil finally ist ein grosser Kinobanger auch bei uns. Und zwar The Odyssey.
1: Du sehnst dich nach einem Vater, den du nie gekannt hast, wie ein winselnder Bastard. Ich glaube, es schläft. Hilf mir heimzukehren.
0: Es ist immer etwas Besonderes, wenn pünktlich all drei Jahre ein neuer Film von Christopher Nolan in die Kinos kommt. Das heisst nämlich immer, dass viele Stars rum sind und dass recht viel Action rum ist. Wieso alle den Regisseur so krass lieben, inklusive unserem Experten, das hat uns Luca Bruno gerade selber erzählt.
2: Hey, er weiss halt einfach, wie man einen Film so episch wie möglich macht. Das hat dann mit einem Batman-Film von ihm angefangen und ist dann mit Inception, Interstellar, Dunkirk oder zuletzt Oppenheimer immer weiter eskaliert. Der Christopher Nolan setzt auf praktische Effekte, wenig Greenscreen, so wenig CGI wie es geht. Alles soll so echt und real wie möglich wirken. Sogar dann, wenn es wie im nächsten Film jetzt in einer Welt spielt, wo übernatürliche oder mystische Sachen passieren und viel wichtiger, er ist einer der einzigen, der in Hollywood noch eigene Ideen mit so einem riesigen Budget umsetzen darf. Ein Christopher Nolan-Film, das ist nicht einfach nur die x-te Fortsetzung oder etwas, was es schon 100-mal gegeben hat. Es soll auch immer etwas Neues sein.
0: Obwohl das in dem Fall nicht mal so ganz stimmt, Odyssey

0: garantiert noch nie gesehen.
1: Ja, das ist als episch angekündigt worden und Luca, der ihn schon geschaut hat für uns, kann das also bestätigen.
0: Ja, es ist wirklich das totale Spektakel und zwar im besten Sinn. Ich meine, wie gesagt, man hat halt nicht irgendwo in einem Hangar vor einer grünen Wand gereiht. Man ist effektiv an die Strände gegangen, hat die Kulissen gebaut, ist mit einem Segelboot ins Meer und auch die Sachen, die man schon aus anderen Filmserien oder sonst woher kennt, das Trojanische Pferd zum Beispiel, alles ist auf irgendeine Art umgesetzt, wie man es einfach noch nie gesehen hat. Auch der Part, wo der Odysseus und seine Crew auf einen einäugigen Zyklop treffen, die Art, wie der Nolan hier die Kreatur interpretiert und umsetzt, es ist wirklich einfach einzigartig.
1: Das hat für mich jetzt schon recht offensichtlich getönt, aber einfach zum ganz sicher sein, ist das eine klare Empfehlung.
0: Ja, mega. Ich meine, also, wieso gehen wir ins Kino? Was erwarten wir von einem Kinobesuch? Es ist das Dortsitzen im Dunkeln und das Versprechen, dass wir für 2 oder in dem Fall 3 Stunden in eine fremde Welt abtauchen dürfen und auf dem Weg hoffentlich auch der ein oder andere Moment haben. Und genau das liefert der Film praktisch nonstop. Ich bin wirklich dort gesessen mit einem pausenlosen Grinsen und dem Yeah-Mann-Gefühl. Und es ist nicht nur eine generelle Empfehlung, sondern auch eine für die größte möglichst Leinwand. Das einzige Problem, es hat sich, glaube ich, schon umgesprochen, dass der Film The Real Deal ist. Ich wollte eigentlich diesen Samstag nochmal schauen in IMAX, in dem grossen Kinoformat, aber in Zürich zum Beispiel findest du für die IMAX-Vorstellungen nur noch Tickets für die erste Reihe. Ich muss, glaube ich, den erneuten Besuch ein bisschen nach hinten schieben.
1: Crazy, also man sieht, die Leute gehen ab drauf und das berechtigt. Die Odyssey läuft ganz frisch, auch bei uns in den Schweizer Kinos.
2: Nirgend euer Faust. 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

0: Das ist Nina Chuba. Hier auf SRF Virus Fata Morgana gerade gehört. Sie spielt dann übrigens auch live in der Schweiz schon sehr gleich, nämlich morgen am Abend auf dem Gurtenfestival.
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0: 9 Uhr an diesem Freitagmorgen und es ist schon warm, über 25 Grad. Später knapp 30, an der 30er-Marke kratzen wir. Aber das täuscht ein bisschen jetzt, der schöne Tag. Es gibt nämlich ab noch viel Wolken und später auch wieder Gewitter.
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0: So ist übrigens dann auch das ganze Wochenende. Es ist so ein bisschen durchzogen. Halb heiß, drückend, halb Gewitter, abkühlend ein bisschen. Von allen Stimmungen haben wir auch musikalisch dabei, Krigi.
3: Wir haben ja so ein bisschen, es gibt doch so zwei Wochenendstypen. So die, die voll Party machen und die einfach am 8. schon wieder wach sind, um möglichst viel vom Tag zu haben.
0: Voilà.
3: So ist das musikalisch. Wir haben die, die bis in alle Nacht feiern mit dem Fred Again und mit Maria We've Lost Dancing. Mehr so die Option 1, die ihr könntet haben. Oder eben die, die am 8. am Morgen wach sind und schon Gipfeli gebacken haben. Olivia Ding mit Nice Twitch, oder?
0: Lieber mit Party in die Nacht oder sanften Einstieg in den Morgen. Ihr entscheidet 079 909 1333. Schreibt uns auf diese Nummer kurz das 1, wenn ihr lieber Fred Again hören wollt. Das 2, wenn ihr für die Olivia Dean seid.

0: finde es immer ein bisschen dramatisch in diesem Song. Ich finde nicht, dass man das so fest müsste. Aber ja, gut. K-Pop darf manchmal dramatisch sein. BTS haben wir gerade gehört mit Swim 5 ab 9.
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0: Abgesehen davon sollte man eh nicht motzen über die Musik im Radio, sondern sie einfach selber mitbestimmen. Das geht ja zum Glück bei uns. Heute an diesem Freitag gehen wir entweder mit Party-Vibes ins Wochenende. Dann könnt ihr da den Fred Again haben mit Maria We Floss Dancing. Oder ihr wollt ein gechilltes Weekend. Kein Alk. Dafür schon früh am Morgen ready. Dann vielleicht erinnert Olivia Dean mit Nice to Each Other. Und das entscheidet jetzt in dem Moment ihr bei uns hier im Hitbattle 079 909 1333. Schickt ein 1 für Fred Again und ein 2 für Olivia Dean.

0: kleinen Energieschub, das kann, glaube ich, wirklich nicht schaden. Am Freitagmorgen, 9 Minuten ab der 9.
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0: Und offensichtlich ist es das, was ihr braucht da aussen. Die Auswahl war heute Fred Again. Für die Partymäuse. Oder die Olivia Dean. Für die Sonntagsbrunch-Mäuse. Ihr dürft entscheiden, wie immer, hier im Hitbattle, welches Lied euch lieber ist. Und Krigi, die hat Stimmen ausgezählt.
2: Es ist ziemlich klar gewesen. Ich glaube, die Virus-Community sind wirklich einfach nur Partymäuse.
0: Partymäuse? Ja, aber es ist fair. Eben, das gibt auch ein bisschen Schub.
2: Ja, so ja, definitiv.
0: Pennen wir alle wieder rein.

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1: Partymässig ins Wochenende gehen wir. Dank dem Fred again. Maria, We Floss Dancing, haben wir gerade gehört. Gewinner bei uns im SRF Virus Hit Battle. Da dürft ihr immer am 9. entscheiden zwischen zwei Songs. Und dann ist es eben geworden. Danke fürs Abstimmen. Machen wir dann am Montag pünktlich um die Zeit auch wieder.

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0: Sound aus der Schweiz. Flying Fish heisst das Lied von I Can Heal, eine Band. Und ich schicke euch jetzt in Freitag.
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2: Die Nachrichten von SRF um 9:30 mit Jan von Tobel. Wegen der anhaltenden Trockenheit haben weitere Schweizer Behörden ein Feuerverbot ausgesprochen. Neu gilt auch im Kanton Glarus und in der Stadt Winterthur ein Feuerverbot. Auch im eigenen Garten oder auf dem Balkon darf man nicht mehr mit Holz oder Kohle grillieren und auch kein Feuerwerk mehr zünden. Ein Feuerverbot gilt unter anderem bereits in den Kantonen St. Gallen, Uri, Wallis und Teilen Graubündens sowie in der Stadt Zürich. Die Glarner Behörden schreiben zum Entscheid, der Funkenflug eines Feuers von Feuerwerk oder von unachtsam weggeworfenen Raucherwaren könnte zu einem größeren Waldbrand führen. Das US-Wahlsystem sei anfällig für Betrug, das hat Präsident Donald Trump in seiner Rede an die Nation gesagt. Es brauche nun ein neues Wahlgesetz, um die Wahlen sicherer zu machen. Damit ziele Trump auf die Zwischenwahlen, sagt USA-Korrespondent Andrea Christen.
3: Dieses Gesetz würde etwa verlangen, dass jeder, der sich zur Wahl registriert, mit gewissen Dokumenten nachweisen müsste, dass er US-Bürger ist, was manchen, die diese Dokumente nicht zur Hand haben, den Zugang zur Wahl erschweren würde, das sagen die Gegner. Vielleicht geht es Trump aber auch darum, seine Basis, die an Wahlbetrug glaubt, für die Wahlen zu mobilisieren. Oder er bereitet hier den Boden. Wahlen sind in den USA Sache der Bundesstaaten. Vielleicht schafft Trump hier einen Vorwand, um dann im Herbst mit der Bundesregierung in die Wahl einzugreifen, indem er zum Beispiel Wahlmaschinen beschlagnahmen lässt.
2: So die Einschätzung unseres USA-Korrespondenten Andrea Christen. KI-Firmen sollen besser kontrolliert und überwacht werden, und zwar durch die staatlichen Behörden. Das fordert Chinas Staatschef Xi Jinping. Eine Kombination aus Gesetzen, Überwachung und Frühwarnsystemen sollen den Missbrauch von künstlicher Intelligenz verhindern, sagte Xi in der Eröffnungsrede einer KI-Konferenz in Shanghai. China steht bei der Entwicklung von KI im Wettstreit mit US-Konzernen. Chinesische KI-Angebote gelten als günstiger als die der US-Konkurrenz. Gleichzeitig vermeiden chinesische KI Aussagen, die dem chinesischen Staat missfallen könnten.
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0: Ein sonniger Vormittag, auch ein warmer, bei etwa so 27, 28 Grad. Später immer mehr Wolken, das heisst ab dem Nachmittag dann auch wieder Gewitter, die über die Schweiz ziehen. Mira Weingart, mein Name, hallo zusammen.

0: Und das kurze Haar, die muss gar keine Frisur mehr machen. Hast du mal lange Haare gehabt?
1: Ich habe mal lange Haare gehabt, ja.
0: Und wer hat Frisur gemacht?
1: Hey, ja, schon tendenziell Mami. Also ich glaube, mein Papi wäre da überfordert gewesen.
0: Ich glaube jetzt auch, viele da außen mit langen Haaren, die haben von ihren Papis Frisuren eher nicht machen lassen. Aber wir sind im 2026. Und so Zeug kann man ja zum Glück jederzeit ändern.
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0: Geboren ist die Idee übrigens in London und sie hat jetzt schon bis auf Deutschland geschafft. Kurs für Männer, wo sie lernen, Frisuren machen. Dort heisst es irgendwie so Beards and Braids.
1: So geil. Dann hockt es einfach irgendwo in einer Beiz, saufen ein bisschen Eis und machen ein bisschen Frisuren.
0: Es ist genau das. Oder eben jetzt auch bei der neuesten Aktion in Deutschland heisst Dads Do Hair. Und die sitzen dann wirklich so beieinander, Bier auf dem Tisch und so die Coiffeurpuppe vorne dran.
1: Nein, wie herzig, nicht mal echte Kinder.
0: Nein, die Coiffeurpuppe. Und dann wird ihnen so beigebracht, wie man so Zöpfchen und so macht. Und die Typen haben da so Spass. Lass mal.
3: Ich habe zwei Mädchen zu Hause und meine Frau muss immer die Frisuren alleine machen. 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

0: endlich mal wieder richtig können schlafen, weil es abgekühlt hat in der Nacht. Oder schlaflos, weil es an allen Läden rumgerüttelt hat in der Nacht. Wir sind für beide Versionen selbstverständlich da heute Morgen. Es ist 10 Uhr.
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0: Und ich bringe euch einerseits das Wetter von heute. Das ist jetzt gerade noch sonnig an den meisten Orten, wird aber immer bewölkter. Und am Nachmittag kommt es wieder gewittern und regnen. Andererseits bringe ich euch ganz viel neues Material.
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0: Und wir fangen in der Schweiz an, einfach weil wir es können. Weil in der Schweiz gibt es die schönen Sachen.
3: Ich hab nicht das Dorf zu erzählen.
0: Alva Alibi ist eine ganz neue Entdeckung aus Bern. Super coole Stimme und hat heute einen neuen Song rausgegeben, der heisst Flight Mode. Sie war erst gerade letzte bei uns im Studio und hat erzählt, bei ihr im absoluten Vordergrund steht immer einfach einen guten Song zu machen. Es ist ein bisschen egal, was die Geschichte ist, er muss einfach gut sein. Und es ist auch schon immer klar gewesen, dass sie Musikerin wird.
4: Ja, das schon als Kleinkind. Also ich glaube, vor allem viel Aufmerksamkeit wollen und vom Tisch aus schon singen. Und ich wollte auch Justin Bieber sein und Miley Cyrus sein. Und ich habe immer schon das sehr gesucht. So. Ich habe noch nicht gewusst, ob ich es gut kann. Ich habe es sicher am Anfang auch nicht so gut gemacht. Ich hatte dann noch so den Jö-Bonus, weil ich einfach klein war. Und ich habe gesagt, das ist super. Und ich habe gemeint, das ist super, aber sie haben es einfach herzig gefunden. Aber es hat mich auch motiviert. Ich habe weitergemacht und jetzt finde ich es wirklich gut.
0: Ja, also man kann es ja auch lernen, bis zu einem gewissen Grad. Was sie gelernt hat, klingt auf jeden Fall saumässig gut. Das ist der New Music Friday auf SRF Virus. Die Alva Alibi mit Flight Mode.

0: Fight oder Flight Mode, das ist da gefragt. Alva Alibi, eine Berner Sängerin, hat heute das Lied ganz frisch rausgegeben. Und darum gehört ihr es auch bei uns.
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0: Das neue Popsternli seit sicher einem Jahr ist die Frau... Gracie Abrams hat schon den Co-Sign bekommen von ganz grossen Leuten, wie zum Beispiel Taylor Swift. Wenn die sagt, etwas ist gut, dann muss es ja wohl gut sein, nicht wahr? Und natürlich auch von unzähligen Fans, die wir mit SRF Virus auch angetroffen haben, wo sie damals in der Schweiz ihr Konzert gespielt hat.
2: Ich finde eigentlich alles toll, also eben auch die Lyrics, aber auch die Musik generell. Ich finde, es ist sehr abwechslungsreich. Also es gibt so ein bisschen Pop-Lieder wie Close to You, aber mir gefallen halt auch dann die ruhigeren und es macht einfach Spass zum Zuhören.
0: Und jetzt ist heute der Gracie Abrams ihr neuestes Album draussen, das heisst Daughter from Hell. Das ist ja ein heftiger Titel. Ich kann mir gar nicht vorstellen, dass sie eine schlechte Tochter ist. Wir hören mal rein in ein paar neue Songs. Der da heisst Good Reason.

0: Das ist Gracie Abrams. Good Reason gehört auf SRF Virus. Heute ist Freitag. Freitag heisst Neue Musik und sie hat gerade ein ganzes Album gedroppt. Heute A Daughter from Hell heisst es. Ich habe vorher so gesagt, ja, mindestens seit einem Jahr ist sie ein grosser Star. Es gibt ja Leute, die haben Riecher für gute Musik. Kriege Glanzmann darf man als so eine Person bezeichnen. Wann hast du gecheckt, dass Gracie Abrams könnte ein Star werden?
1: Ist lustig, bei ihr war es wirklich recht gleich, habe ich so das Gefühl gehabt. Ich habe das erste Mal mit ihr zu tun gehabt, wo dieser Song da rausgekommen ist.
0: Den kann ich jetzt nicht mal so zuordnen.
1: Das war einer der ersten von dem letzten Album, wo ihr ja so ein bisschen den Durchbruch gegeben hat. Und der ist damals schon so ein bisschen in den UK, hat der ein bisschen gezuckt. Man hat so ein bisschen das Gefühl gehabt, der steigt jetzt langsam in die Charts ein, geht ein bisschen viraler dort. Bei uns ist da noch nicht viel passiert. Und ich hatte jetzt das Gefühl gehabt, so, den müssten wir doch spielen, der müsste bei uns irgendwie grösser werden, weil das tönt genau so, wie Popmusik heute muss tönen. Aber
0: niemand hat dir zugelassen. Wir
1: braucht es.
0: Tapfetori, lass uns doch den Krieg zu.
1: Ja.
0: Und dann irgendwann später aber.
1: Das sind dann so die Momente, wo ich als Musikprogrammierer einfach irgendwie immer wieder so bin, so, ich behalte es im Hinterkopf und ich schaue dann nachher, wenn die nächste Single kommt, ob denn die endlich reicht, ist jetzt da halt auch so gewesen.
0: Smart, aber wir können jetzt sagen, wir haben es theoretisch schon gewusst. Gracie Abrams hat mittlerweile ihr nächstes Album rausgegeben, Daughter from Hell heisst es, und weil es schön ist, geben wir uns einfach noch einen. Death Wish heisst der Song.

Gracie Abrams' Death Wish, ein Song, der ganz frisch rausgekommen ist, heute nämlich. Sie hat ihr neuestes Album gedroppt. Da haben wir natürlich nichts anderes können machen, als sofort reinhören. Daughter from Hell heisst das ganze Projekt übrigens.

0: Das fliegt uns neue Alben so richtig um die Ohren heute am Morgen, auch von ihm nämlich. Steve Lacy kennen wir vor allem von diesem Song. Und jetzt ist eine Platte rausgekommen, die heisst Oh Yeah? Fragezeichen, also als Frage. Und es ist ein bisschen weird. Zum Glück hat es Krieg schon ganz durchgelassen. Es bleibt aber auch ein bisschen weird. Also es ist so ein bisschen experimentell, oder wie soll man dem sagen?
1: Hey, auf jeden Fall. Es gibt zum Beispiel einfach einen 9-Minuten-Song drauf, der irgendwie in alle Himmelsrichtungen geht. Es ist unglaublich spannend, mega eine schöne Stimmung all in all, aber sicher ein bisschen experimenteller, als man das vielleicht von Bad Habit könnte.
0: Muss ich jetzt aber auch sagen, einen 9-minütigen Song auf ein Album tun, in Zeiten von TikTok-Hits, finde ich auch schon fast wieder geil.
1: Ich finde es unglaublich geil, aber ich glaube, ich bin da auch ein bisschen Nerd. Ich liebe es, wenn ich mir einen Song einfach in Loop immer wieder anlasse. Und es ist natürlich geil, wenn er selber schon 9 Minuten geht, dann musst du ihn gar nicht so oft loopen.
0: Also es ist jetzt so, wir haben gedacht, den 9-Minuten-Song, den lassen wir jetzt weg. Aber wir haben etwas anderes parat von diesem Album. Der Song, der heisst «Show You Me». Das ist der Steve Lacy für euch.

das Umgemiaue da am Schluss. Der Steve Lacy hat heute ein neues Album rausgegeben. Oh yeah, heisst's. Und der Song da, Show You Me, der deutet ein bisschen darauf hin, dass es durchaus ein bisschen weirdes Album ist. Das hat auch Kriege bestätigt. Sie hat es nämlich schon einmal durchgelassen. Aber was ihr jetzt findet, ja gut, bis auf das Miauen, ist der jetzt nicht also weird. Das ist jetzt ein grosses Wort. Ja, also gut, wenn ihr uns das nicht glaubt, dann schicken wir jetzt noch einen hinterher, der wirklich weird ist. Also pizza die Katzenmusik-Vibes irgendwo in der Mitte. Ich bin gespannt, was ihr findet. Doom heisst das Lied. Übrigens kann man immer seine Meinung mitteilen bei uns direkt auf Studio-Handy 079 909 1333.

Das ist auch Kunst. Einfach zu sagen, bla bla bla, shut the fuck up. Grosses Kino, der Steve Lacy, Doom, haben wir gerade gehört, das ist ganz neuer Sound von ihm. Er hat nämlich heute ein Album gedroppt, das heisst Oh Yeah, und es hat ganz viel lustige, weirde Musik wie das Stück drauf. Es lohnt sich, dort reinzuhören. Schön sind ihr bei uns. Der New Music Friday, der geht somit zu Ende. Danke, habt ihr zugelassen. Immer am Freitag, 10 bis halb 11.

0: wenn ihr da bei uns gelandet sind auf Virus, habt ihr wirklich schon viel richtig gemacht. Aber für einen Tag sind ihr vielleicht noch nicht komplett ready, dann werdet ihr jetzt updated und ready gemacht.
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2: Die Nachrichten von SRF um 10:30 mit Jan von Tobel. Wegen der anhaltenden Trockenheit haben weitere Schweizer Behörden ein Feuerverbot ausgesprochen. Neu gilt auch im Kanton Glarus und in der Stadt Winterthur ein Feuerverbot. Auch im eigenen Garten oder auf dem Balkon darf man nicht mehr mit Holz oder Kohle grillieren und auch kein Feuerwerk mehr zünden. Ein Feuerverbot gilt unter anderem bereits in den Kantonen St. Gallen, Uri, Wallis und Teilen Graubündens sowie in der Stadt Zürich. Die Glarner Behörden schreiben zum Entscheid, der Funkenflug eines Feuers von Feuerwerk oder von unachtsam weggeworfenen Raucherwaren könnte zu einem größeren Waldbrand führen. Die Schweizer Armee kann künftig Munition zusammen mit NATO-Staaten kaufen. Das tritt sie der NATO-Agentur für Munition und Beschaffung bei. Ziel sei es, gemeinsam mit 27 anderen Staaten Munition zu kaufen, um Kosten zu senken und die Lieferzeiten zu verkürzen, schreibt der Bund. Es gehe um mehr als 2000 verschiedene Typen von Munition. Der Beitritt zur NATO-Agentur sei mit der Schweizer Neutralität vereinbar, da die Schweiz jederzeit aus dem Abkommen austreten könne. KI-Firmen sollen besser kontrolliert und überwacht werden, und zwar durch staatliche Behörden. Das fordert Chinas Staatschef Xi Jinping. Eine Kombination aus Gesetzen, Überwachung und Frühwarnsystemen sollen den Missbrauch von künstlicher Intelligenz verhindern, sagt Xi in der Eröffnungsrede einer KI-Konferenz in Shanghai. China steht bei der Entwicklung von KI im Wettstreit mit US-Konzernen. Chinesische KI-Angebote gelten als günstiger als die der US-Konkurrenz. Gleichzeitig vermeiden chinesische KI Aussagen, die dem chinesischen Staat missfallen könnten.
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0: Der Vormittag, der ist eigentlich noch recht freundlich, der ist auch warm, 27, 28 Grad, aber ich spüre es sicher schon wieder, das ist so ein bisschen drückend. Das kommt nicht von Ihnen, das kommt von diesen Wolken, die jetzt dann aufziehen. An vielen Orten gibt es am Nachmittag wieder Gewitter. Mira Weingart bin ich, hallo miteinander.

0: Von 1 bis 10, wie habt ihr das Konzert gefunden? Das ist eine Frage, die man stellt, aber wieso nicht umgekehrt? Von 1 bis 10, wie habt ihr das Konzert Crowd gefunden? Das ist Blue Brigada. Die haben am Gurtenfestival gestern einen Auftritt gehabt und da haben wir mal zurückgefragt. Und wie findet ihr da die Berner und Bernerinnen?
1: Honestly, it was a very solid 8, I'd say. You know, like, you know, we're playing kind of earlier in the day, so you never quite know, but they really responded to the polite demands that we asked for, and you know, they jumped for the times that we asked them to jump, they put their hands up, so yeah, no, it was a very solid 8.
0: Ein 8 von 10, das ist also eine sehr gute Note. Kriegi, die ist zwar gestern nicht auf dem Gurten gewesen, aber du hast Blue Brigada tatsächlich schon mal live gesehen. Was gibst du ihnen von 1 bis 10 für ihre Live-Performances?
2: Hey, ich gebe ihnen ein solides 8 zurück.
0: Schau mal.
2: Wir sind uns einig. Ich finde bei ihnen wirklich instrumental, es ist insane gut und sie sind einfach mega, mega cuties. Also man merkt schon, sie sind sich noch so ein bisschen am Finden. Es ist so die erste grosse Tour. Darum vielleicht manchmal noch ein bisschen verhaltener als bei anderen Bands, aber wirklich total souverän, total herzig.
0: Ich habe es jetzt auch sehr herzlich gefunden, wie er gesagt hat, we ask politely.

0: Der Eminem mit Houdini am 11 Uhr bei uns.
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0: Das ist der Freitag, das ist jetzt noch ein warmer Freitag, 27 Grad, aber es wird auch ein absolut gewitteriger Chaos-Regen-Freitag. Also wenn ihr das Zeug eh schon zusammengenommen habt im Garten oder auf der Terrasse, müsst ihr gar nicht wieder rausstellen, weil es kommt noch mal richtig tun. Mira Weingart bin ich und ich hoffe, wir kommen trotz dem Gewitter gut Richtung Wochenende.

0: Wir starten heute in den Tag, als wäre nichts gewesen. Herzige Sonne, 25 Grad, es wird noch mehr. Dabei, wenn man etwas genauer anschaut, habt ihr irgendwo auch einen Abfallsack gesehen, der verjutet hat, irgendeine Kartonkiste. Mega viel, so halbe Äste auf der Straße, weil es hat so übel gestürmt gestern. Es ist jetzt vielleicht nicht die perfekte Voraussetzung für ein Open Air, muss man sagen. Aber die Berner und Bernerinnen, die lassen sich natürlich nicht aufhalten. Die sind trotzdem auf dem Gurten oben.
1: Mehr oder weniger, ja. Du probierst dich mental darauf zu vorbereiten. Aber sonst jetzt, weil wir die letzten Tage mega heiß hatten, ist das eigentlich eine ganz gute Abwechslung gemacht.
0: Ja, die sehen das sogar positiv. Wobei, vom Noel haben wir auch noch gelernt, allgemein, wie man so 4 Tage Gurten überlebt. Das ist ja schon nicht für Anfänger.
1: Am besten Mittwoch nicht reinschiessen, weil das ist immer mega gefährlich. Aber ich kann das meistens selber nicht einhalten, Mittwoch. Und dann machst du eigentlich nicht mehr, aber du musst auch durchziehen.
0: Happy Gurten allerseits. Wir bringen euch die Festival-Vibes ein bisschen in euren Freitag.
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1: Die Nachrichten von SRF um 11:30 mit Jan von Tobel. Wegen der anhaltenden Trockenheit haben diverse Schweizer Behörden ein absolutes Feuerverbot ausgesprochen. Neu gilt auch in der Stadt Winterthur ein Feuerverbot. Auch im eigenen Garten oder auf dem Balkon darf man nicht mehr mit Holz oder Kohle grillieren und auch kein Feuerwerk mehr zünden. Ein Feuerverbot gilt unter anderem bereits in den Kantonen St. Gallen, Uri, Wallis und Glarus sowie in der Stadt Zürich. Die Behörden schreiben zum Entscheid, der Funkenflug eines Feuers von Feuerwerk oder von unachtsam weggeworfenen Raucherwaren könnte zu einem größeren Waldbrand führen. Zwei kurze Meldungen. Ein Blitzschlag hat im Alpstein einen Flurbrand ausgelöst. Die ausgerückte Feuerwehr habe den Brand rasch löschen können, teilt die Kantonspolizei Appenzell-Innerrhoden mit. Verletzt wurde niemand. Der Schweizer Zoll hat im Thurgau einen Lieferwagen mit 40 Bienenvölkern gestoppt. Die Bienen waren in Holzkisten im Laderaum. Es fehlte an einer Einfuhrbewilligung, wie die Zollbehörde mitteilt. Der Fahrer habe deshalb eine Buße von mehreren hundert Franken zahlen müssen. Für KI-Firmen brauche es bessere Kontrolle und mehr Überwachung, und zwar von staatlicher Seite. Das hat Chinas Staatschef Xi Jinping gefordert bei der Eröffnung einer KI-Konferenz in Shanghai. China steht bei der Entwicklung von künstlicher Intelligenz im Wettstreit mit US-Konzernen. Noch hätten dabei die US-Firmen die Nase vorne, etwa bei den großen Sprachmodellen, sagt die Journalistin vor Ort Claudia Stahel. China hole aber auf.
2: Bei gewissen Anwendungen, wie zum Beispiel humanoide Robotik, da hat China bereits heute die Nase vorn. Der chinesische Staat, der spielt bei dieser Aufholjagd eine entscheidende Rolle und Peking treibt die Entwicklung von KI nun auch an allen Fronten voran. Die Regierung gibt etwa konkrete Ziele vor, die es zu erreichen gilt und alle ziehen dann mit. Von den Provinzregierungen über die Firmen bis hin zur Bevölkerung.
1: Es sei nur eine Frage der Zeit, bis China die USA einhole, sagt die Journalistin Claudia Steil.
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1: Das neue Popsternli seit sicher einem Jahr ist die Frau. Gracie Abrams hat schon den Co-Sign bekommen von ganz grossen Leuten, wie zum Beispiel Taylor Swift. Wenn die sagt, etwas ist gut, dann muss es ja wohl gut sein, nicht wahr? Und natürlich auch von unzähligen Fans, die wir mit SRF Virus auch angetroffen haben, wo sie damals in der Schweiz ihr Konzert gespielt hat.
2: Ich finde eigentlich alles toll, also eben auch die Lyrics, aber auch die Musik generell. Ich finde, es ist sehr abwechslungsreich. Also es gibt so ein bisschen Pop-Lieder wie Close to You, aber mir gefallen halt auch dann die ruhigeren und es macht einfach Spass zum Zuhören.
1: Und jetzt ist heute der Gracie Abrams ihr neuestes Album draussen, das heisst Daughter from Hell. Das ist ja ein heftiger Titel. Ich kann mir gar nicht vorstellen, dass sie eine schlechte Tochter ist. Wir hören mal rein in ein paar neue Songs. Der da heisst Good Reason.

0: Es ist 12 Uhr.
1: Guten Freitagmittag allerseits. Wenn ihr schon die ersten Wolken seht, aufziehen, yes, die sind gekommen, um ein bisschen zu bleiben. Die sind auch gekommen, um ein bisschen Chaos zu machen, weil heute am Nachmittag oder spätestens gegen Abend dann auch kommt es nochmal regnen und zum Teil auch gewittern. Können also die Sachen auf der Terrasse gerade nochmal drinnen lassen. Guten Freitag.

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1: Ab ins Wochenende 50 Stutz reicher ist es auf jeden Fall für Nina rausgekommen. Sie hat mitgespielt hier auf SRF Virus. 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
1: Sucht sie heute auf Monsters and Men mit Little Talks. Und eben Nina hat es als erstes gewusst, darum haben wir dann noch kurz ein Schwätzchen gehabt zusammen. Gratuliere vorweg mal.
4: Danke vielmals.
1: Du, jetzt habe ich nachgeschaut, gestern hat Tatjana von Wettigen gewonnen. Liegt das am Ort? Wieso sind ihr so gut?
4: Ja, das ist Zufall, ja.
1: Du kennst den Fall aber Tatjana nicht?
4: Nein, kenne ich nicht, nein.
1: Okay. Hey, wie geht es dir heute Morgen nach diesen Gewitter gestern?
4: Gut. Ja, hat zum Glück ein bisschen abgefühlt, wieder mal richtig schlafen.
1: Das ist eben der Vorteil.
4: Ja.
1: Das muss man wirklich sagen, das finde ich auch nicht schlecht, auch wieder mal alle Fenster drauf da. Aber hat es nicht reingeregnet?
4: Nein, zum Glück nicht. Nein, das nicht.
1: 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Nächsten Montag dann wieder im Grüezi Musik. Kurz nach der halben Nacht spielen wir das amigs, immer am Morgen. Und es gibt 50 Franken Gutschein, um etwas posten rund ums Bett.

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0: Büchtei an einem Frisürli gemacht, bevor er in die Schule sind. Die Mami, oder? Ein Krigi, wieso wie von mir, der hat jetzt ganz kurze Haare, die muss gar keine Frisur mehr machen. Hast du mal lange Haare gehabt?
1: Ich habe mal lange Haare gehabt, ja.
0: Und wer hat Frisur gemacht?
1: Hey, ja, schon tendenziell das Mami. Also ich glaube, mein Papi wäre da überfordert gewesen.
0: Ich glaube jetzt auch, viele da außen mit langen Haaren, die haben von ihren Papis Frisuren eher nicht machen lassen. Aber wir sind im 2026 und so Zeug kann man ja zum Glück jederzeit ändern.
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0: Geboren ist die Idee übrigens in London und sie hat es jetzt schon bis auf Deutschland geschafft. Kurs für Männer, wo sie lernen, Frisuren machen. Dort heisst es irgendwie so Beers and Braids.
1: So geil. Und dann hockt sie einfach irgendwo in einer Beiz, sauft ein bisschen eins und macht ein bisschen Frisuren.
0: Es ist genau das. Oder eben jetzt auch bei der neuesten Aktion in Deutschland heisst Dads Do Hair. Und die sitzen dann wirklich so beieinander, das Bier auf dem Tisch und so die Coiffeurpuppen vorne dran.
1: Nein, wie herzig, nicht mal echte Kinder.
0: Nein, die Coiffeurpuppen. Und dann wird ihnen so beigebracht, wie man so Zöpfchen und so macht. Und die Typen haben da so Spass. Lass mal.
3: Ich habe zwei Mädchen zu Hause und meine Frau muss immer die Frisuren alleine machen. Und so kann ich sie unterstützen und meine Mädels können schön in den Kindergarten gehen.
4: Damit ich meiner Tochter gute Frisuren machen kann und meiner Frau helfen kann.
1: Das ist ja das Herzigste, was es gibt.
0: Absolute Green Flag-Väter, finde ich, wirklich.
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0: Es ist eins.
1: Hallo miteinander. Hoffentlich habt ihr eine gute Mittagspause gehabt. Sind parat für den letzten Nomi von dieser Woche. Dann können wir schon gleich miteinander ins Wochenende gehen. Wettertechnisch ist es heute zwar schwül warm bei 27 Grad, aber am Nomi gibt es immer mehr Wolken und es kommt später auch noch mal Gewitter.

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1: Am Tag ist es meistens noch schön und dann gegen Abend kommt es stürmen. Das ist easy, wenn man besser schlafen kann, weil es kühler ist. Plus, man kann ohne schlechtes Gewissen im Hochsommer ins Kino gehen. Das könnte sich auch doppelt und dreifach lohnen, weil finally ist ein grosser Kinobanger auch bei uns. Und zwar The Odyssey.
2: 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Ich glaube, es schläft. Hilf mir, heimzukehren.
1: Es ist immer etwas Besonderes, wenn pünktlich all drei Jahre ein neuer Film von Christopher Nolan in die Kinos kommt. Das heisst nämlich immer, dass viele Stars rum sind und dass recht viel Action rum ist. Wieso alle den Regisseur so krass lieben, inklusive unserem Experten, das hat uns Luca Bruno gerade selber erzählt.
3: Hey, er weiss halt einfach, wie man einen Film so episch wie möglich macht. Das hat dann mit einem Batman-Film von ihm angefangen und ist dann mit Inception, Interstellar, Dunkirk oder zuletzt Oppenheimer immer weiter eskaliert. Der Christopher Nolan setzt auf praktische Effekte, wenig Greenscreen, so wenig CGI wie es geht. Alles soll so echt und real wie möglich wirken. Sogar dann, wenn es wie im nächsten Film jetzt in einer Welt spielt, wo übernatürliche oder mystische Sachen passieren und viel wichtiger, er ist einer der Einzigen, der in Hollywood noch eigene Ideen mit so einem riesigen Budget umsetzen darf. Ein Christopher Nolan-Film, das ist nicht einfach nur die x-te Fortsetzung oder etwas, was es schon 100-mal gegeben hat. Es soll auch immer etwas Neues sein.
1: Obwohl das in dem Fall nicht mal so ganz stimmt. Odyssee ist schon mal verfilmt worden. Und für die, die jetzt wissen, ja, ich habe es vielleicht mal gehabt in Geschichte, aber ich habe es vergessen, gibt es eine kleine Auffrischung.
3: Es geht um Odysseus, seit 20 Jahren verschollen nach dem Trojanischen Krieg, dort, wo sie sich mit dem riesigen Pferd in die Stadt reingeschmuggelt haben. Daheim in Ithaka warten seine Frau und sein Sohn nach wie vor auf ihn. Für seinen Heimweg muss er aber zuerst viele und grosse Hindernisse überwinden. Ein gefährlicher, einäugiger Zyklop in einer Höhle, riesengroße, übermächtige Ritter, eine Hexe, wo seine Begleiter in Schweinli verwandelt und vieles, vieles mehr. Wie gesagt, neu ist die Odyssee nicht, nein, aber so episch, crazy und wuchtig umgesetzt wie hier, haben wir die Geschichte also garantiert noch nie gesehen.
1: Ja, das ist als episch angekündigt worden und Luca, der schon geschaut hat für uns, kann das also bestätigen.
3: Ja, es ist wirklich das totale Spektakel und zwar im besten Sinn. Ich meine, wie gesagt, man hat halt nicht irgendwo in einem Hangar vor einer grünen Wand gedreht. Man ist effektiv an die Strände gegangen, hat die Kulissen gebaut, ist mit einem Segelboot ins Meer und auch die Sachen, die man schon aus anderen Filmserien oder sonst woher kennt, das Trojanische Pferd zum Beispiel, alles ist auf irgendeine Art umgesetzt, wie man es einfach noch nie gesehen hat. Auch der Part, wo der Odysseus und seine Crew auf einen einäugigen Zyklop treffen, die Art, wie der Nolan hier die Kreatur interpretiert und umsetzt, es ist wirklich einfach einzigartig.
1: Das hat für mich jetzt schon recht offensichtlich getönt, aber einfach zum ganz sicher sein, ist das eine klare Empfehlung.
3: Ja, mega. Ich meine, also, wieso gehen wir ins Kino? Was erwarten wir von einem Kinobesuch? Es ist das Dortsitzen im Dunkeln und das Versprechen, dass wir für 2 oder in dem Fall 3 Stunden in eine fremde Welt abtauchen dürfen und auf dem Weg hoffentlich auch der ein oder andere Moment haben. Und genau das liefert der Film praktisch nonstop. Ich bin wirklich dort gesessen mit einem pausenlosen Grinsen und dem Yeah-Mann-Gefühl. Und es ist nicht nur eine generelle Empfehlung, sondern auch eine für die grössten möglichst Leinwand. Das einzige Problem, es hat sich glaube ich schon umgesprochen, dass der Film The Real Deal ist. Ich wollte eigentlich diesen Samstag nochmal schauen in IMAX, in dem grossen Kinoformat, aber in Zürich zum Beispiel findest du für die IMAX-Vorstellungen nur noch Tickets für die erste Reihe. Ich muss glaube ich den erneuten Besuch ein bisschen nach hinten schieben.
1: Crazy, also man sieht, die Leute gehen ab drauf und das berechtigt. Die Odyssey läuft ganz frisch, auch bei uns in den Schweizer Kinos.
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1: Die Nachrichten von SRF um 13:30 mit Frank Estermann. Wer sein Auto auf einem öffentlich zugänglichen Besucherparkplatz abstellt, darf dafür von der Polizei nicht gebüßt werden. Das hat das Bundesgericht entschieden. Im konkreten Fall ging es um einen Mann aus Genf. Dieser war mit 40 Franken gebüßt worden, weil er sein Auto auf einem Besucherparkplatz abgestellt hatte, obwohl er in der dazugehörigen Liegenschaft wohnt. Das Bundesgericht hat die Buße nun aufgehoben, denn die Beschriftung «Besucher» sei kein offizielles Verkehrssignal. Das Besucherschild mache das Parkieren für andere dort nicht strafbar und die Polizei könne deshalb keine Buße erteilen. Für Sarah Stalder von der Stiftung für Konsumentenschutz ist der Entscheid wegweisend.
2: Das Bundesgericht sagt mit diesem Urteil, dass man jederzeit, unabhängig der Menge und auch ob man jetzt dort wohnt oder so, auf einen Besucherparkplatz parkieren kann.
1: Entscheidend sei, dass er für alle zugänglich sei.
2: Das heißt, solange dieser Parkplatz einfach sehr einfach zu befahren ist, also nicht, dass man eben durch eine Schranke gehen muss und so, das ist ein öffentlicher Raum und der kann genutzt werden und dieses Besucherzeichen, das sagt überhaupt nichts aus, weil es ist kein registriertes Zeichen.
1: Das Urteil gilt allerdings nur für Polizeibussen. Private Eigentümer oder Sicherheitsfirmen können unter Umständen weiterhin Forderungen geltend machen. Zu zwei Meldungen aus dem Ausland in Kürze. In Großbritannien übernimmt Andy Burnham das Amt des Labour-Parteichefs. Vor wenigen Minuten fand die Wahl durch die Parteiabgeordneten statt. Weil Labour die Regierung stellt, wird Burnham auch neuer Premierminister als Nachfolger des zurückgetretenen Keir Starmer. Das Amt übernimmt Burnham offiziell am Montag. Und Deutschland und Frankreich wollen im Verteidigungsbereich enger zusammenarbeiten. Der deutsche Kanzler Friedrich Merz und der französische Präsident Emmanuel Macron haben sich am Morgen zu Gesprächen auf einem deutschen Militärflugplatz getroffen. Geplant ist, dass Deutschland, das selbst keine Atomwaffen hat, unter den atomaren Schutzschirm von Frankreich rückt.
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0: Bak. Brooklyn hat das Lied geheissen. Guten Freitagnachmittag da raus. Ich hoffe, ihr seid genau so happy wie ich. Wir sind wieder beim Weekend angelangt. Das Wetter draus, ja, die Sonne scheint und wir haben so 25 bis 27 Grad. Jetzt ist es 2.
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0: Viel Female Music hören wir miteinander in der nächsten halben Stunde.

0: Und die hat man gestern auf dem Güschen gesehen.
1: Hat die auch gerne erlebt. Lily Allen. Sie ist auftreten am Gurten Festival. The Fear haben wir hier in der Playlist. Und Schweizer Musik. Auf Spanisch. Florencia Schunis. Mejor Sinti. Startet gut in den Freitagnachmittag mit SRF Virus. Und der Hit von heute Morgen, A Summer 12 to 12.

0: Gestern Abend am 4. vor 9 auf der Mainstage am Gurtenfestival die Lily Allen, der 4. Und mir jetzt gerade höchstens Angst, geht das Weekend wieder zu schnell vorbei, der Freitagnachmittag auf SRF-Virus und da müsst ihr nicht gegen Ende Woche auf Streaming-Plattformen eure Zeit vergeuden, zum neuen Sound zu entdecken, den liefern wir gleich zu euch.
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0: Es hat Neues vom Steve Lacy gegeben. 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Der Steve, der ist wirklich einfach so ein Künstler, wo man irgendwie nie genau weiss, was man serviert bekommt. Mal tönt's nach Indie, mal nach R&B. Mal sogar noch Funk. Und genau das macht ihn so spannend. Angefangen hat der amerikanische Sänger, Songwriter und Gitarrist auch sehr spannend seine Karriere. Das hat unser Musiknerd Timo Meyer erzählt.
2: Der Steve Lacy hat seine ersten Songs auf seinem iPhone, also auf dem Smartphone produziert. Und das ist schon noch krass, wenn man das bedenkt. Ich meine, so vor 40 Jahren oder so hast du 20 Mikrofone gebraucht. Du hast müssen all die Geräte kaufen, die sind sehr teuer gewesen. Dann hast du müssen lernen, wie man die bedient, weil sie sind sehr kompliziert gewesen. Und bis du dann mal einen Song aufgenommen hast, bist du 3 Tonnen leichter gewesen und bist fast ausgebrannt. Und heute haben einfach die Smartphones irgendwie so Prozessoren drin, wo einfach die ganze Aufnahme Software können stemmen. Und ich meine, früher, wenn du einen Schellenkranz hören hast, musst du ihn spielen. Und wenn du heute einen Schellenkranz willst, lässt du ihn einfach runter.
0: Spätestens mit seinem Hit Bad Habit. Spätestens dann hat er fix bewiesen, dass er nicht nur TikTok-Hits kann, sondern auch richtiges Songwriting. Nebenbei produziert er sogar noch für Leute wie so der Kendrick Lamar oder Tyler, the Creator. Und jetzt ist heute sein neues Album Oh Yeah rausgekommen. Wir hören rein. Das ist der Steve Lacy mit frischem Sound. Show Jungi.

0: gähnende Kätzchen oder so. Wow, wow, wow. Steve Lacy, Show You Me, ganz frische Musik. Er hat heute an dem New Music Friday sein neues Album Oh Yeah dropped. Heute am Nachmittag, da hören wir dann noch mehr neuen Sound miteinander.
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Immer, wenn das Lied läuft auf SRF Virus, dann schreibt uns sofort eine Nachricht ins Studio, die schnellste Person gewinnt. Vom Montag bis am Freitag ist der Song einmal irgendwo bei uns im Programm versteckt. Don't worry. Also unbedingt dranbleiben und uns direkt schreiben auf 079 909 1333. Das ist Don't Worry, Be Happy mit SRF Virus. 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

0: Ganz frisch in dieser Virus-Playlist. Moi von der Joao Virus. Und wir schauen raus, das Wichtigste, was abgeht, das wissen die aus dem SRF Newsroom.
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2: Die Nachrichten von SRF um 14:30 mit Patrick Walter. In Großbritannien ist Andy Burnham zum neuen Chef der regierenden Labour-Partei ernannt worden. Er wurde auf einem Sonderparteitag gewählt. Damit wird Burnham auch neuer britischer Premierminister. Er übernimmt das Amt von seinem Vorgänger Keir Starmer am Montag. Burnham war zuvor als Regionalpräsident von Manchester im Norden Englands im Amt. Er kündigte an, er wolle eine Regierung bilden, die den Mut habe, die großen Dinge in Ordnung zu bringen, die die Politik vernachlässigt habe. Nach dem großen Wahlsieg vor rund 2 Jahren ist die Labour-Partei in Umfragen abgestürzt. In den Umfragen führt nun die rechtspopulistische Partei Reform UK. Die EU-Kommission hat neue Pläne vorgestellt, wie sie beim Klimaschutz weiter vorgehen will. Das Ziel, wie stark sie den CO2-Ausstoß bis 2040 reduzieren will, bleibt bestehen, aber sie kommt Unternehmen ein Stück weit entgegen. Unternehmen, die CO2 ausstoßen, müssen in der EU grundsätzlich dafür bezahlen. Sie kaufen Zertifikate als Kompensation. Die Preise für diese Zertifikate sollen nun langsamer steigen als bisher vorgesehen. Teile der Industrie und einige EU-Mitgliedsländer hatten zuletzt solche Anpassungen gefordert, wegen Konkurrenz von außerhalb der EU und weil die Energiepreise momentan hoch sind. Dann nach Deutschland. Dort ist eine Debatte entbrannt um den Chef der CDU-CSU-Fraktion, Jens Spahn. Spahn und sein Ehemann sind mit Hilfe einer Leihmutter in den USA Eltern geworden. In Deutschland ist Leihmutterschaft verboten und Jens Spahns Partei, die CDU und auch er selbst haben sich in der Vergangenheit gegen eine Legalisierung ausgesprochen. Dass der Privatmann Jens Spahn dieses Verbot nun umgangen hat, löst in seiner eigenen Partei teils heftige Kritik aus. In der Bild-Zeitung fordert der CDU-Chef des Bundeslandes Mecklenburg-Vorpommern nun Spahns Rücktritt. Und auch in zahlreichen Medienkommentaren wird Spahn Doppelmoral vorgeworfen. Noch zum Tennis. Am Turnier in Gstaad ist auch der letzte Schweizer ausgeschieden. Dominik Stricker verliert im Achtelfinal gegen Alexander Schewtschenko aus Kasachstan in 2 Sätzen.
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0: Chli Sonne, chli bewölkt, aber hauptsächlich nicht wieder.
3: 36 Grad und es wird noch heißer.
0: Wir haben so um die 26 Grad. Ja, viel angenehmer.

0: schnell wieder 12 und zurück in meinem Kinderzimmer gelandet. Mit ihr bin ich aufgewachsen, Britney Spears, Toxic. Es ist 3:15, Zeit, dass wir uns kurz ein bisschen hypnotisieren lassen.
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0: Und zwar mit dem Sound von der Navy.
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0: Die Woche haben wir sie im CH Artist. Ist eine junge Soul-Sängerin, die zu Lausanne lebt und ihr Sound passt wirklich so ein bisschen perfekt zum Träumen. Slowly Burning, so heisst ihre neueste Single. Ein Song, der uns unter anderem wieder daran erinnern soll, überall und in allem Freude zu sehen.
3: Slowly Burning means a lot to me. It's a cry for celebration. It's a call for people to not get stuck in a downward spiral, to try to find joy in every day. Of course, it's also something that I needed to hear. I needed to write as well. And I needed to practice in my own life. I needed to find a way to be grateful for every day that I am on earth, because it's quite a lucky position to be in.
0: Navy, das ist sie mit ihrem hypnotisierenden Sound. Slowly Burning.

0: Musik aus der Schweiz. Die Caroline Alves war das. Where the hell have you been? Dir hoffentlich irgendwo, wo es einfach ein bisschen nach einer Woche schmeckt. Und sonst, wir sind auch noch rum. Jetzt ist es 3.
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0: Seit gefühlt 5 Jahren auf Tour. Und voll tätowiert. Da kommt einem wirklich nur der Teddy Swims in Sinn. It's no joke, der amerikanische Sänger und Songwriter, der ist seit 5 Jahren plus minus immer wieder am Touren. Am Mittwoch am Gurtenfestival auftreten und natürlich haben unsere Friends vom SRF 3 mit ihm ein bisschen über seine Tattoos geschwätzt.
3: It's kind of like a I guess like a map of where I've been and people I've met and people I've gotten to spend time with and just memories I get to cherish. And so I think it's like just been something that's really, grown as I have. My little journey all over me.
0: Hat er auch schon mal einen Moment gegeben, wo er so nach einem fetten Kater erwacht ist und so gemerkt hat, oh shit, jetzt habe ich wieder ein neues Gesichtstattoo.
3: Most of the time tequila's involved, you know what I'm saying? So it's always good to... I woke up with a couple face tattoos like, oh no, what the heck did I do? But, you know, it happens.
0: It happens. Also so chillig würde ich auch gerne auf ein Gesichtstattoo können reacten. Man merkt aber wirklich schnell bei ihm, er ist unnahbar, sehr am Boden geblieben, sympathisch, hat auch offen zugeben, dass er einer ist, der viel brüllt.
3: Being vulnerable is giving me this beautiful career and this beautiful life and talking about my feelings has been nothing but like rewarding to me in my life. And I think I try to say that as much as I can on stage to people too, that this feeling that you got to be tough and hold things in is truly makes it harder for people to be there for you too. And I've found the best friends of my life and the best career of my life and just a wonderful safe place and environment that I've created for myself and for so many people out there just by talking about what I've been through and talking about how deeply it affects me.
0: Emotionen zeigen. Er macht es uns vor, der Teddy Swims. Am Mittwoch noch auf dem Guichet war, das ist er mit Mr. Know-It-All.

0: Charlie XCX, good ones. Und das jetzt geht für alle, die vielleicht mit dieser Lebenskrise stecken oder für die, die ihre Gefühle wieder mal richtig spüren wollen. Gracie Abrams, die liefert den passenden Soundtrack. That's just the way life goes. I push my luck. Die US-Sängerin, die ist ja bekannt dafür, dass Herzschmerz, Unsicherheiten und Overthinking Songs zu machen. Heute hat es gerade ein ganzes Album gegeben.
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0: Daughter from Hell. Jetzt ist es da lang, haben wir gewartet auf das Album. Es ist viel darauf teased worden. Und es ist wirklich krass, wenn man auf dem neuen Album alles gehört. Starke Unterstützung, die sie sich da geholt hat. Unter anderem mit dem Bon Iver. Ist es emotional? Ja. Wird es dramatisch? Das auch. Aber genau deshalb liebe ich so viel den Sound von der Gracie Abrams. Eines von ihren neuesten Singles, Death Wish. Heute frisch rausgekommen.

0: Death Wish. Die Gracie Abrams. Heute hat sie endlich ihr ganzes Album Daughter from Hell gedroppt. Und mal schauen, vielleicht längt es heute am Nachmittag auch noch, um zusammen noch mehr in das neue Album einzutauchen.
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Service auf SRF Virus. Für alle die mit ein bisschen Kater, die, die gerade am Brunch vorbereitet sind, oder die, die sich einfach nochmal umdrehen wollen. Bei uns gibt es den passenden Sound dazu.

0: schwedische Sängerin Svea Ferrari. Es ist wieder Zeit zum Abchecken, was so los ist vor dem Wochenende. Das Wichtigste aus der Welt gibt es jetzt aus dem SRF Newsroom.
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2: Die Nachrichten von SRF um 3:30 mit Patrick Walter. In Großbritannien ist Andy Burnham von seiner Labour-Partei zum neuen Parteichef gewählt worden. Der frühere Bürgermeister der Region Manchester war der einzige Kandidat. Damit wird Burnham auch neuer britischer Premierminister. Er übernimmt das Amt von seinem Vorgänger Keir Starmer am Montag. Nach seiner Wahl sprach der 56-Jährige von einem stolzen und emotionalen Moment.
3: This is a proud moment you have given me and my family today and an emotional one. But it is one for which I am ready. I am ready.
2: Und er sagte, er sei bereit für das Amt als Premierminister. Er wolle eine Regierung bilden, die den Mut habe, die großen Dinge in Ordnung zu bringen, die die Politik vernachlässigt habe. Nach dem Wahlsieg vor rund 2 Jahren ist die Labour-Partei in Umfragen abgestürzt. In den Umfragen führt nun die rechtspopulistische Partei Reform UK. Nach Deutschland. Dort ist eine Debatte entbrannt um den Chef der CDU-CSU-Fraktion, Jens Spahn. Spahn und sein Ehemann sind mit Hilfe einer Leihmutter in den USA Eltern geworden. In Deutschland ist die Leihmutterschaft verboten. Und Jens Spahns Partei, die CDU und auch er selbst haben sich in der Vergangenheit gegen eine Legalisierung ausgesprochen. Dass der Privatmann Jens Spahn dieses Verbot nun umgangen hat, löst in seiner eigenen Partei teils heftige Kritik aus. In der Bild-Zeitung fordert der CDU-Chef des Bundeslandes Mecklenburg-Vorpommern nun Spahns Rücktritt. Und auch in zahlreichen Medienkommentaren wird Spahn Doppelmoral vorgeworfen. Bei den jüngsten iranischen Angriffen auf den Golfstaat Kuwait hat es schwere Schäden an der Energie- und Wasserinfrastruktur gegeben. Das zuständige Ministerium teilt mit, mehrere Stromerzeugungsanlagen seien beschädigt worden und auch an einer Anlage für die Entsalzung von Meerwasser habe es Schäden gegeben. Die Regierung hat die Menschen in Kuwait aufgerufen, ihren Stromverbrauch zu reduzieren. Die Schäden würden nun begutachtet und so schnell wie möglich behoben. Der Iran bestätigte Angriffe auf Kuwait, sagte aber, man habe nur US-Stellungen im Golfstaaten angegriffen. Noch Tennis. Am Turnier in Gstaad ist auch der letzte Schweizer ausgeschieden. Dominik Stricker verliert im Achtelfinal gegen Alexander Schewtschenko aus Kasachstan in 2 Sätzen.
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0: Die Hits von heute Morgen, die gehören hier auf SRF Virus. Das ist recht funny. Die Künstlerin, die hier, das heisst Bleu Soleil. Und der Song heisst Soleil Bleu. Kommt gut, richtig Wochenende. Ich bin der Younes Sagara.

0: Pro mit Bikini maximaler Energy oder Attitude, die ziemlich sicher nicht dafür gemacht ist, nicht zu provozieren. Die Berliner Rapperin, die sorgt für extrem viel Gesprächsstoff. So richtig bekannt ist sie dann spätestens mit Songs wie Ketta und Krawall geworden.
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0: Eine Mischung aus Techno, Rap, Party, viel Provokation, sehr direkter Text. Es geht um Sex, Rausch, Selbstbestimmung und sich nicht an klassischen Erwartungen anzupassen. Aktuell da erlebt sie dank ihrem Song Fußballmänner einen Riesenhype. Vielleicht habt ihr auf TikTok auch schon den Cringe-Moment gesehen. Den Song, den hat sie im Morgen-Magazin beim ZDF performt. Das ist literally SRF bei uns. Also so zwischen Wetter, News, zum Morgenmut hat es plötzlich Lines über Bierbauch, Bratwurst und Fußballmänner gegeben. Die Reactions von komplett überfordert bis begeistert, alles dabei gewesen. Und genau da spalten sich die Meinungen zu der Icky-Mail. Viele feiern sie als feministische Provokationen. Frauen mit den gleichen übertriebenen Bildern spielt, die ja Männer im Rap seit Jahrzehnten selber auch brauchen. Einfach aus einer anderen Perspektive. Und andere, die finden ihre Texte sind zu vulgär oder sie fragen sich, ob Provokation gleich gute Kunst ist. Aber ja, anyway, egal auf welcher Seite man steht, die Icky-Mail schafft etwas, was viele Artists sich wünschen, Diskussionen auslösen. Und die Diskussionen, die bleiben nicht nur in Deutschland, sogar in den USA feiern sie so viel, obwohl sie den Text nicht mal verstehen, die US-Rapperin Doja. Die hat jetzt vor ein paar Stunden mit diesem Song ein TikTok gepostet. Und für alle, die am Gurtenfestival zu Bern sind, die werden sie sehen. Heute Abend steht sie am 8:45 auf der Mainstage. Das ist der Song, über den international alle reden. Fußballmänner von der Icky-Mail.

0: Fußball, Männer, Tiki, Taka, Lecker, Schmecker. Oh mein Gott, die Equivel mit Fußballmänner. Ein Song, der wirklich perfekt zeigt, wie unterschiedlich Musik wahrgenommen werden kann. Für die einen ist es eine freche Satire, eine Art männliche Klischees irgendwie umzudrehen. Für andere geht die Provokation ein bisschen zu weit. Aber genau das Spiel mit Grenzen ist irgendwie Teil von ihrer Persona. Sie will nicht einfach gefallen, sie will auffallen, provozieren, Reaktionen auslösen. Und zumindest... ja, das funktioniert gerade recht gut. Von Berlin bis in die USA wird über die Equimel geredet.
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0: Done is done. Georgia Smith und ich glaube, das sagen wir heute auch beim Erledigen von der letzten Aufgabe, bevor wir dann ins lang ersehnte Weekend springen. Freitag, der 17. Juli, jetzt ist es gerade Punkt 4.
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0: Beste, was sie hat, gibt es in der nächsten halben Stunde. Die Hits von heute und morgen. If you can be right, yeah, Stay von The Kid Laroi zusammen mit Justin Bieber. Und ja, da sehen wir ja den am Sonntag, den Justin Bieber. Er tritt auf an der Halftime-Show an der Fußball-Weltmeisterschaft. Der Superstar ist auch immer noch am Touren in Europa, der Bad Bunny. Wir hören ihn mit Tarot. Und TikTok-Sound natürlich. Wo zuerst zwar auf TikTok gelaufen ist, aber mittlerweile auch im Radio läuft. Dance von Slater. Die haben einen recht lustigen Künstlernamen. Gehört ihr alles da in der nächsten halben Stunde auf SRF Virus. Und wer weiß, vielleicht noch eine kleine Surprise.

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0: Einfach mal ein paar Küchengeräte im Wert von mehreren tausend Stutz kann man gewinnen im Don't Worry Be Happy. Und die Person, die sich jetzt geile Smoothies unterwegs mixt, ist der Dave aus Zürich. Hallo.
2: Hallo.
0: Du hast einen Mixer für unterwegs gewonnen. Gratuliere.
2: Weltklasse. So eine... Kann ich meine Smoothies auch im Auto machen?
0: Bäh, sogar.
2: Nein, das schon nicht.
0: Wegen?
2: Aber unterwegs, das ist immer gut, ja.
0: Bist du so einer, der schaut, dass das Auto immer recht sauber bleibt, in dem Fall?
2: Ja, definitiv.
0: Fair.
2: Das ist mein Arbeitswerkzeug und das muss schon sauber sein, ja.
0: Was ist dein Lieblings-Smoothie?
2: Oh, ist schwierig zu sagen.
0: Oder welche?
2: Etwas mit Erdbeer auf jeden Fall.
0: Etwas mit Erdbeer?
2: Ja, so Erdbeer-Banane ist eine geile Kombination, ja.
0: Yes, klingt lecker. Ja, in dem Fall viel Spass damit. Gratuliere noch einmal und ein schönes Wochenende.
2: Ja, danke. Das wünsche ich dir auch. Merci.
0: Ciao, Dave.
2: Ciao, Jonas.
0: Und für alle anderen, dranbleiben, das lohnt sich. Nächste Woche gibt es auch schon wieder einen neuen Preis. Immer dann, sobald ihr das da gehört.
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Ganz Milano mit seiner Devi-Tirer-Mass-Fototour. Dort hat er heute Morgen noch zwei Konzerte. Der Bad Bunny, Darot, haben wir da gehört. Musik, die zuerst auf TikTok viral gegangen ist, bevor sie sein Radio geschafft hat. Dance von der Slater ist eine Sängerin aus den USA.

0: von der Mathilde hier auf SRF Virus. Der Freitagnachmittag, es ist 16:30 Uhr. Zeit zum Checken, was auf der Welt abgeht. Das machen wir jetzt mit dem Frank Estermann aus dem SRF Newsroom. 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
1: 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In Großbritannien wurde Andy Burnham zum neuen Chef der regierenden Labour-Partei gewählt. Am Montag übernimmt Burnham das Amt des Premierministers von Keir Starmer, dann wird er offiziell von König Charles mit der Regierungsbildung beauftragt. Die EU-Kommission will bei den Klimaschutzmaßnahmen der Industrie entgegenkommen. Sie will den Unternehmen mehr Zeit geben, um ihren CO2-Ausstoß zu senken. Außerdem will die EU mehr Geld für die Förderung von sauberen Technologien bereitstellen und die Elektrifizierung fördern. Bei den jüngsten iranischen Angriffen auf den Golfstaat Kuwait hat es schwere Schäden am Stromkraftwerken und an Anlagen für die Entsalzung von Meerwasser gegeben. Das zuständige Ministerium hat die Menschen in Kuwait aufgerufen, ihren Stromverbrauch zu reduzieren.
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0: Post Malone, Enough is Enough, können wir es einfach auch langsam sagen, oder? Feierabend, hoffentlich, gleich für die Besten von uns. Guten Nachmittag.

passiert. Ja, ja. Traust mich eh nicht dir zu sagen. 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Weiß nicht, ob das funktioniert.

0: das Lied. Fühle mich auch gleich ein bisschen. Lazy Song, Bruno Mars. Langsam sicher alle happy, wenn wir dann ins Wochenende starten können. Wegen dem machen wir es kurz. Seit gestern im Kino das Blockbuster-Highlight vom Sommer. Der neue Film von Christopher Nolan, The Odyssey.
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0: Überall auf Social Media sieht man es. Es ist immer etwas ganz Besonderes, wenn pünktlich alle drei Jahre ein neuer Film von Christopher Nolan in unseren Kinos ankommt. Viel Stars, viel Action. Und der Luca Bruno, der schaut für uns, unser Filmnerd ist das, ganz viele neue Filme. Aber der, den er diese Woche geschaut hat, es gibt, glaube ich, wirklich keinen grösseren Film diesen Sommer.
3: Kann ich definitiv so unterschreiben. Ich meine, klar, in zwei Wochen kommt der neue Spider-Man-Film raus. Nächste Woche startet noch der neue Toy Story bei uns. Aber also, wenn es um Star und um Event-Power geht, dann führt das ja nicht an The Odyssey vorbei. Und wie immer ist das nicht nur wegen dem, was vor, sondern auch wegen dem, was hinter der Kamera passiert. Du hast schon gesagt, The Odyssey, das ist der neue Film von Christopher Nolan, der ja ist er der zurzeit best Hollywood-Regisseur. Also sehr viele Leute sagen, ja, er ist es.
0: Was macht denn so besonders?
3: Hey, er weiss halt einfach, wie man einen Film so episch wie möglich macht. Das hat dann mit einem Batman-Film von ihm angefangen und ist dann mit Inception, Interstellar, Dunkirk oder zuletzt Oppenheimer immer weiter eskaliert. Der Christopher Nolan setzt auf praktische Effekte, wenig Greenscreen, so wenig CGI wie es geht. Alles soll so echt und real wie möglich wirken. Sogar dann, wenn es wie im nächsten Film jetzt in einer Welt spielt, wo übernatürliche oder mystische Sachen passieren und viel wichtiger, er ist einer der Einzigen, der in Hollywood noch eigene Ideen mit so einem riesigen Budget umsetzen darf. Ein Christopher Nolan-Film, das ist nicht einfach nur die x-te Fortsetzung oder etwas, was es schon 100-mal gegeben hat. Es soll auch immer etwas Neues sein.
0: Man muss aber sagen, im neuesten Fall stimmt das ja jetzt nicht.
3: Ja, die Odyssee, die ist nicht nur schon mal verfilmt worden, es ist, ich würde sagen, einer von der, glaub, ältesten und am öftesten adaptierten Texte überhaupt.
0: Und für alle, die wie ich damals im Geschichtsunterricht nicht immer so aufgepasst haben.
3: Es geht um Odysseus, seit 20 Jahren verschollen nach dem Trojanischen Krieg, dort, wo sie sich mit dem riesigen Pferd in die Stadt reingeschmuggelt haben. Daheim in Ithaka warten seine Frau und sein Sohn nach wie vor auf ihn. Für seinen Heimweg muss er aber zuerst viele und grosse Hindernisse überwinden. Ein gefährlicher, einäugiger Zyklop in einer Höhle, riesengroße, übermächtige Ritter, eine Hexe, wo seine Begleiter in Schweine verwandelt und vieles, vieles mehr. Wie gesagt, neu ist die Odyssee nicht, nein, aber so episch, crazy und wuchtig umgesetzt wie hier, haben wir die Geschichte also garantiert noch nie gesehen.
0: Was denn so episch dran ist, wer alles mitspielt und wie gut das rausgekommen ist, das alles hören wir dann noch heute Nachmittag vom Luca Bruno. Zuerst aber mal wieder ein bisschen Hits von heute Morgen. I am from Omalay. Ich bin Younes Sagara. Schön, gehen wir zusammen Richtung Wochenende.

0: Finnes mit Naked. Ich hoffe, ihr genießt alle ein kleines Sommerwetter, mehr Sachen, 20 Grad. The sun is shining. Und hoffentlich für die meisten jetzt Feierabend. Es ist 5 Uhr.
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0: In der nächsten halben Stunde. Keiko mit Firestone. Musik aus der Schweiz. Nemo. Casanova. Und da laufen auch gerne wieder die Hits When We Were Kids.

0: Radschiff und der Ski Agu. Jung und laut da auf SRF-Virus.
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0: Das mal Musik von daheim. Und sind wir mal ehrlich, jeder hat die Nachricht schon mal jemandem geschickt oder selber bekommen. Komm gut heim. Für ein paar ist es einfach etwas, was man sagt, für andere steckt viel mehr dahinter. Genau über das singt die Berner Musikerin Alwa Alibi ihre neueste Single «Flight Mode». Es geht um den Moment, wo wir auf die Nachricht warten, bis unsere wichtige Person endlich schreibt, ich bin daheim. Und man dann erst wirklich kann chillen, kann abschalten. Von ihrer ernsteren Seite zeigt sich Alwa Alibi an dem New Music Friday. Das ist ihre neueste Single, Flight Mode. Heute frisch rausgekommen. Alwa Alibi.

0: Flight Mode von der Ava Alibi, die Berner Musikerin, die hat den Song frisch rausgebracht und ein kleiner Fun Fact mitgeschrieben an diesem Lied. Hat by the way einfach den Lo von Lo und Ledwig. Vielleicht hat er seine Handschrift gerade ein bisschen rausgehört.
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0: Favorega «Through the Night» hier auf SRF Virus. Es ist 17:30. Jetzt gibt es noch das Wichtigste, was auf der Welt abgeht, vom Frank Estermann aus dem SRF Newsroom.
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2: In Großbritannien wurde Andy Burnham zum neuen Chef der regierenden Labour-Partei gewählt. Am Montag übernimmt Burnham das Amt des Premierministers von Keir Starmer. Dann wird er offiziell von König Charles mit der Regierungsbildung beauftragt. Die EU-Kommission will bei den Klimaschutzmaßnahmen der Industrie entgegenkommen. Sie will den Unternehmen mehr Zeit geben, um ihren CO2-Ausstoß zu senken. Außerdem will die EU mehr Geld für die Förderung von sauberen Technologien bereitstellen und die Elektrifizierung fördern. Bei einer Schießerei im Norden Dänemarks ist eine Zivilperson getötet worden. Ein Polizist und ein Verdächtiger wurden verletzt. Die Polizei sei zu einem Haus ausgerückt. Am Einsatzort habe der Täter das Feuer eröffnet, heißt es in einer Mitteilung. Die Polizei habe zurückgeschossen und den mutmaßlichen Täter schwer verletzt. Das Motiv des Angreifers ist bislang unklar.
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0: Hey, so um die 27 bis 29 Grad. Ab und zu ist es bewölkt, ab und zu ist es in die Sonne. Ein bisschen Mix von allem. Kommt gut Richtung Wochenende.

0: SRF Fly. 5:45 ist es und sie haben meiner Meinung nach den Sommerhit 2026 geliefert. Und so, Splendid. Vor kurzem gerade auf dem Güsche auftreten.
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0: Ja, fair, wenn man das Bern auflädt. Es hat wirklich Hammer getönt. Hätte ich gerne live erlebt. Auch viel Inspiration von Zürich West natürlich. Und da lassen wir es jetzt mit Nimmi. Für alle, die dieses Jahr auch nicht dabei sein können am Gurten Festival. Das ist Splendid.

0: ganz frisch in der Virus-Playlist. Der Freitagnachmittag, 17. Juli, jetzt ist es gerade 6 Uhr.
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0: Auf Social Media gibt es überall den Film «The Odyssey», der neue von Christopher Nolan. Und unser Film und Serien Nerd, Luca Bruno, sagt, es ist der biggest Film vom Sommer 2026.
3: Kann ich definitiv so unterschreiben. Ich meine, klar, in zwei Wochen kommt der neue Spider-Man-Film raus. Nächste Woche startet noch der neue Toy Story bei uns. Aber also, wenn es um Star und um Event-Power geht, dann führt das ja nicht an The Odyssey vorbei. Und wie immer ist das nicht nur wegen dem, was vor, sondern auch wegen dem, was hinter der Kamera passiert. Du hast es schon gesagt, The Odyssey, das ist der neue Film von Christopher Nolan, wo ja, ist er der zurzeit beste Hollywood-Regisseur? Also sehr viele Leute sagen, ja, er ist.
0: Was genau so episch an der Odyssey ist, wieso gehen alle ins kalte Kino stürmen und welche Stars man auf der Leinwand sieht, über das schwätzen wir gerade gegen die 4 ab 6.

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2: Auf SRF Virus blicken wir in die kühle Kinosaal, wo ab sofort seit gestern der neue Action-Blockbuster «The Odyssey» von Christopher Nolan läuft. Und Luca Bruno, unser Film- und Serien-Nerd, der hat gesagt, auf der Leinwand gibt es ein riesen Star-Aufgebot.
3: Matt Damon, Zendaya, Tom Holland, Robert Pattinson, Anne Hathaway, Charlize Theron. Ich könnte noch ewig so weitermachen. Sogar der Travis Scott. Ja, der Travis Scott hat eine kleine Rolle in diesem Film. Der Christopher Nolan macht hier den gleichen Trick wie schon bei Oppenheimer. Auch die kleinste Rolle ist mit irgendeinem Face belegt, wo man irgendwoher kennt, weil es halt so viele Figuren hat und man so die einzelnen Figuren auf keinen Fall vergisst, auch wenn sie mal eine Stunde lang nicht mehr auftauchen.
2: Und jetzt hat er gerade vorhin noch erwähnt, der Film, der ist wie erwartet recht episch geworden.
3: Ja, es ist wirklich das totale Spektakel und zwar im besten Sinn. Ich meine, wie gesagt, man hat halt nicht irgendwo in einem Hangar vor einer grünen Wand gereiht. Man ist effektiv an die Strände gegangen, hat die Kulissen gebaut, ist mit einem Segelboot ins Meer und auch die Sachen, die man schon aus anderen Filmserien oder sonst woher kennt, das Trojanische Pferd zum Beispiel, alles ist auf irgendeine Art umgesetzt, wie man es einfach noch nie gesehen hat. Auch der Part, wo der Odysseus und seine Crew auf einen einäugigen Zyklop treffen, die Art, wie der Nolan hier die Kreatur interpretiert und umsetzt, es ist wirklich einfach einzigartig.
2: Also eine grosse Empfehlung von unserem Film-Nerd Luca Bruno.
3: Ja, mega. Ich meine, also wieso gehen wir ins Kino? Was erwarten wir von einem Kinobesuch? Es ist das dort sitzen im Dunkeln und das Versprechen, dass wir für 2 oder in dem Fall 3 Stunden in eine fremde Welt abtauchen dürfen und auf dem Weg hoffen, hoffentlich auch der ein oder andere wow, Moment haben. Und genau das liefert der Film praktisch nonstop. Ich bin wirklich dort gesessen mit einem pausenlosen Grinsen und dem Yeah-Mann-Gefühl. Und es ist nicht nur eine generelle Empfehlung, sondern auch eine für die grösstmöglichste Leinwand. Das einzige Problem, es hat sich, glaube ich, schon umgesprochen, dass der Film The Real Deal ist. Ich wollte eigentlich diesen Samstag nochmal schauen in IMAX, in dem grossen Kinoformat. Aber in Zürich zum Beispiel findest du für die IMAX-Vorstellung nur noch Tickets für die erste Reihe. Ich muss, glaube ich, den erneuten Besuch ein bisschen nach hinten schieben.
2: Der Odyssey Spektakel pur, das verspricht der Luca Bruno. Der neue Film von Christopher Nolan ab sofort in allen Deutschschweizer Kinos.

0: Die Berner Rapper, der Native, fein Shit. Da auf SRF Virus an diesem Freitagnachmittag, 17. Juli. Es ist 6:30. Zeit zum Rausschauen. Das Wichtigste, was auf der Welt abgeht, das weiss der Frank Estermann aus dem SRF Newsroom. 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
1: 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In Großbritannien wurde Andy Burnham zum neuen Chef der regierenden Labour-Partei gewählt. Am Montag übernimmt Burnham das Amt des Premierministers von Keir Starmer, dann wird er offiziell von König Charles mit der Regierungsbildung beauftragt. Die EU-Kommission will bei den Klimaschutzmaßnahmen der Industrie entgegenkommen. Sie will den Unternehmen mehr Zeit geben, um ihren CO2-Ausstoß zu senken. Außerdem will die EU mehr Geld für die Förderung von sauberen Technologien bereitstellen und die Elektrifizierung fördern. Ein starkes Erdbeben hat den Süden Mexikos und das Nachbarland Guatemala erschüttert. Das Beben vor der Pazifikküste hatte laut der US-Erdbebenwarte eine Stärke von 7,3. Es wurde eine Tsunami-Warnung herausgegeben. Die Menschen wurden aufgerufen, sich von der Pazifikküste fernzuhalten. Über Schäden oder Verletzte ist bisher nichts bekannt.
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0: Viertel vor sieben. Und heute wollte auf SRF 4 das wieder mal abräumen.
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0: Immer dann, wenn das Lied läuft. Don't worry, be happy. Von Bobby McFerrin. Immer dann müsst ihr uns ganz schnell ein WhatsApp schicken auf 079 909 13 33 und die schnellste Person, die gewinnt einfach einen Preis. Und zwar sind das Küchengeräte, die wir haben, im Wert von mehreren tausend Stutz. Heute hat es einen Mixer für unterwegs gegeben, also so einen Portable Blender. Der Dave aus Zürich war unser glücklicher Gewinner. Ich habe ihm dann kurz angerufen.
2: Weltklasse. So eine... Kann ich meine Smoothies auch im Auto machen?
0: Bäh, sogar.
2: nein, das schon nicht.
0: Wegen?
2: Aber unterwegs, das ist immer gut, ja.
0: Bist du so einer, der schaut, dass das Auto immer recht sauber bleibt, in dem Fall?
2: Ja, definitiv.
0: Fair.
2: Das ist mein Arbeitswerkzeug und es muss schon sauber sein, ja.
0: Was ist dein Lieblings-Smoothie?
2: Oh, ist schwierig zu sagen.
0: Oder welche?
2: Etwas mit Erdbeer auf jeden Fall.
0: Etwas mit Erdbeer?
2: Ja, so Erdbeer-Banane ist eine geile Kombination, ja.
0: Es klingt lecker. Wirklich geile Kombination, aber für die Barbara aus St. Gallen war es ein bisschen zu wenig. Sie hat dann noch einen Tipp für den Dave mit auf den Weg gegeben.
3: Ich finde es mega cool, der Dude von Badok, er hat gewonnen, irgendein Smoothie Maker. Also ich bin Köchin und seine Kombination zwischen Erdbeere und Bananen sind echt cool. Da kannst du auch noch mehr reinhauen.
0: Vielleicht habt ihr ja noch mehr Tipps für den perfekten Smoothie. Was kommt alles da rein? Oder wie macht es dir? Sagen Sie uns auf WhatsApp auf 079 909 13 33. Und aber nächste Woche, irgendwann, läuft wieder der Song in der Playlist. Und dann, wenn ihr ihn gehört, ganz schnell ein WhatsApp schicken.
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0: Vanessa SOS. Das war Fritzi Anitag auf SRF Virus. Jetzt ist es 7 Uhr.
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0: Und wir sagen Happy Weekend. Wir hören uns am Montag wieder. Punkt 6 sind wir rum für euch. Und die Hits von heute Morgen, die habt ihr natürlich da nonstop. Schönes Wochenende, ich bin Younes Sagara.

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